Heute, da schlendern wir mit unserer Hit-History-Song-Story im eigentlichen Sinne so zwischen Musikgeschichte und Filmschauspielern hin und her. Denn die Carly Simon, die benennt mit ihrer Nummer 1 von You're So Vain, Du bist so eitel, natürlich weder ihren damaligen Ehemann James Taylor noch den hier agierenden Background-Sänger Mick Jagger bei diesem Song. Mit diesem You're So Vain ist nach eigener Aussage der Schauspieler Warren Beatty gemeint. Aber viel interessanter erscheint mir dabei die Frage, was die Carly Simon mit den Wolken im Café gemeint haben könnte. In dieser Textzeile Had some dreams, there were clouds in my coffee. Wenn man dazu mal den normalen amerikanischen Kaffee zugrunde legen mag, da wird man wohl keinesfalls koffeinabhängig werden. Denn nach eigener Aussage, da sind die clouds in my coffee für die Carly Simon sowas wie eine Hoffnung oder eine Ahnung, die Wahrheit im Kaffeesatz lesen zu können. Und weil der nun in Amerika bekanntermaßen recht dünn ist, dass man den Boden der Tasse auch schon recht frühzeitig erkennen kann, da gilt die Eitelkeit im Song nun garantiert den Hollywood-Schauspielern You're So Vain mit Carly Simon.

Heute, da liefert unsere 70s Song Story auch mal nur die Aufklärung des Songtitels zum sogenannten Buffalo Soldier. Der Bob Marley schreibt diesen Song nach einer wahren Begebenheit nach dem amerikanischen Bürgerkrieg über 4 Infanterieregimenter, die ausnahmslos mit schwarzen Sklavensoldaten besetzt werden, um im Kampf gegen die Apachen oder die Cheyenne und die Kiowa und die Sioux Siedlungsgewinn für die Weißen zu bekommen. Und die Indianer bezeichnen eben diese schwarzen Soldaten aufgrund ihrer Haarpracht als die Buffalo Soldiers, weil sie ihre gekräuselten Haare mit den Nackenhaaren eines Büffels vergleichen. Und so werden sie respektvoll die Buffalo Soldaten, die Buffalo Soldiers genannt. Der Bob Marley kann den Song allerdings selbst mit seinen Wailers nicht mehr fertig kriegen. Und so werden die Buffalo Soldiers die erste posthume Würdigung für einen der größten Reggae-Musiker aller Zeiten, Bob Marley und die Buffalo Soldiers.

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für unsere heutige Songstory aus den 70s. Da gehen wir mit Produzent und Komponist Randy Bachman, diesmal nach Winnipeg, nach Kanada. In den 60er Jahren gründet er dort zusammen mit Chad Allen die Gruppen Guess Who und Iron Horse. Dort macht er sich dann aber ab Mitte 1970 erstmal für sein eigenes Soloalbum selbstständig, um dann mit seinen beiden Brüdern Robbie und Tim Bachman dort die Gruppe Brave Belt zu gründen. Und weitere 3 Jahre später, da wird mit kleinen Umbesetzungen dann im Mai 1973 daraus das Trio Bachman Turner Overdrive. Als der Randy dann im September 1974 die Geschichte einer geheimnisvollen Liebhaberin schreibt, die wird ihm den kompletten Song über nur begreiflich machen: Du bist nicht groß rumgekommen, mein Freund. You ain't seen nothing yet. Aber ich hab da was für dich, wenn du heimkommst. Also sei besser brav, denn ich habe alles schon gesehen. Und so wartet der Randy Bachman den kompletten Song über auf das, was er vermeintlich noch nicht gesehen hat. Und wir wissen bis heute nicht, ob sie ihm denn das auch wirklich zeigt, was er noch nicht gesehen hat. You ain't seen nothing yet. Mit einer amerikanischen und einer deutschen Nummer 1 und auch einer britischen Nummer 2 durch Bachman Turner Overdrive.

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und hallo. Schön, dass Sie auch zur 403. Ausgabe von Teen Beat damals wieder eingeschaltet haben. Sendeverantwortung und am Mikrofon Gerd Musfeld. Mit Shutdown Douglas und Twin Cutouts brausen wir für knapp eine Stunde zurück in unsere Schulzeit.

Beinahe hätte ich die Ansage vergessen. Natürlich habe ich auch heute wieder die Sendeverantwortung. Billy Harlan hörten Sie mit dem Schoolhouse Rock. In der heutigen Sendung geht es zurück in eine Zeit, als das Wort Teenager noch ziemlich neu war. Das deutsche Wort war Backfisch, jedenfalls für weibliche Teenager. Aber wer weiß das noch? Die Generation nach dem Zweiten Weltkrieg fühlte sich ignoriert und unverstanden. Die Musik der Eltern gefiel ihnen nicht und es entstand eine eigene musikalische Welt. Rock'n'Roll, Rhythm and Blues, schnelle Autos, aber auch Händchen halten, der erste unschuldige Kuss, Schule und Lehrer, Moralvorstellungen der Gesellschaft, alles dokumentiert in vielen Filmen der damaligen Zeit und natürlich in der Musik. Kommen Sie mit auf diese Zeitreise.

in der Schule gewartet hatte, Ricky Nelson, Waden and School. Jede Schule hatte auf die eine oder andere Weise eine Teen Queen und von der hat Julin Duval gesungen. Hier ist Don Willis mit Boppenheim.

Das waren zwei Aufnahmen mit Chuck Berry, Go Bobby Soxer und Little Marie. Er verstand es, die Aufmüpfigkeit der Jugend in seiner Musik zum Ausdruck zu bringen, wie kaum ein zweiter. Hot Rod Cars, Motorräder und schnelle Autos, das faszinierte die Jugend. Wir brausen mit den Superstorks nach Hot Rod City.

0: Hot Rod Rock stellten ihre Little Street Machine vor und die Superstocks hörten sie mit 426 Superstock. Wir rocken die Schule mit Terry Donovan, Rockin' at School.
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Gerd Musfeld am Mikrofon mit der 403. Ausgabe Tinbit damals. Eine Reise zurück in unsere Schulzeit machen wir heute, musikalisch gesehen. Ich wünsche gute Unterhaltung.

Im besten Bo Diddley Sound verkündete Myron Lee "School's Out". Aber auch Gary U.S. Bonds freute sich über das Schulende "School is Out". Schoolboy Crush singt jetzt Bobby Helms.

Das waren zwei weitere Aufnahmen der Superstocks 54 Corvette und Little Stick Nomad. Gary Usher hat die Band aus Studiomusikern 1964 gegründet. Glenn Campbell gehörte unter anderem dazu. Man versuchte, vom Erfolg der Surf- und Hot Rod Music etwas abzubekommen. Von seiner Teenage Queen hat bereits Yulin Duval gesungen. Im prüden Amerika der 50er Jahre gab es das Bestreben, möglichst früh zu heiraten, damit man endlich eigenständig werden konnte. Anders war das unvorstellbar. Ace Ball singt jetzt die Geschichte vom High School Wedding Ring.

Back to School Blues war das mit Dale Hawkins und Cliff Richard musste nach der Schule arbeiten. Working after school. Wer geht mit wem zum Highschool Dance? Eine wichtige Frage damals in Amerika. Vielleicht erinnern Sie sich an den Film Peggy Sue Got Married und den Highschool Dance. Hier ist Larry Williams Highschool Dance.

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Hot Rod Sounds der frühen 60er gab es mit den Superstocks, Little Nifty 50 und Wheelman. Zum Highschool Dance führte man natürlich seine Highschool Cutie, seine Highschool Love, und das macht jetzt Ronnie Allen.

Natürlich ist heute alles anders. Rock'n'Roll war damals Teufelszeug, die Jugend verdorben und zu nichts zu gebrauchen. Prediger zerschlugen im amerikanischen Fernsehen die Schallplatten, um die Jugend wieder auf einen tugendhaften Pfad zu bringen. Heute gehört Rock'n'Roll und Pop zum Alltag. Sogar die Kulturseite der Zeitung widmet sich diesem Thema. Damals undenkbar. Sie erinnern sich? Tschüss, bis zur nächsten Woche, sagt Ihr sendeverantwortlicher Plattenplauderer Gerd Mußfeld.

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2: Es ist wieder Zeit für den Hit History Tageskalender Historianer. Unsere tägliche Dosis an Musikgeschichten von damals, die es einfach verdient haben, nicht in Vergessenheit zu geraten. Wenn so ein Geburtstagskalender aber jetzt 365 Tage im Jahr hier stattfinden darf, dann gibt's da ja in nächster Zuhörinstanz bestimmt auch noch Freunde oder die Frau oder die Mutter und die Oma und der Opa, alle, die gerne mal so eine Geschichte wieder hören möchten, wer denn da als Musiker vielleicht am eigenen Geburtstag ebenfalls in Frage kommt. Und wenn das dann noch an der ein oder anderen Stelle eine spannende Geschichte war zum Geburtstag, dann ist da zumindest schon mal ein Teilziel für mich erreicht. Der Interpret oder die Songgeschichte hat nämlich ab diesem Hörmoment zumindest mal kurzfristig eine persönliche Sonderstellung bei euch erreicht. Man hat also zugehört statt weggehört. Und sowas im 21. Jahrhundert zu erreichen, das ist in unserer aktuellen Zeit gar nicht mehr so einfach. Aber wer wie ich von den Musikgeschichten immer gerne mehr erfahren möchte, der begreift Radio eben nicht als nebenbei Geräuschquelle. Wenn so ein musikalisches Tonsignal ab und zu vielleicht durch kurze Sprechsignale unterbrochen werden. Und ich freue mich auch selbst auf jede weitere kleine hörenswerte Musikgeschichte, die mich dann im Nachhinein auch gerne mal möglichst lange mitbegleiten darf, weil ich sie zu interessant fand, um einfach wegzuhören. Vielleicht ist das auch einer der ganz, ganz wichtigen Gründe, auch für unseren täglichen Hit History Tageskalender.

Wenn ihr euch jetzt vielleicht ob als Hörer oder als Radiomacher dabei ertappt habt beim Zuhören, dann befinden wir uns miteinander in so einer Grauzone, so zwischen Infotainment und Unterhaltungsradio. Ganz unabhängig davon, was da jeder gerne hören möchte. Redaktioneller Zuhörinhalt kostet immer Vorbereitungszeit für den Macher. Aber es bringt dafür auch legitime Zuhörzeit für den Hörer. Wer sich also als Radiomacher im 21. Jahrhundert versteht, der wäre meines Erachtens ganz gut beraten, sich mit seinem gesprochenen Inhalt auch von Spotify und Co. ein bisschen abzusetzen. Und eben auch genau hier liegt auch das echte Pfund einer Internet-Oldie-Welle-Historianer. Denn eigentlich gibt's jetzt genug Sendezeit für einen ganzjährigen Geburtstagskalender. Man muss ihn halt einfach nur in Angriff nehmen und machen. Denn endlich sind wir auch nicht mehr beschränkt auf immer dieselben Songs aus dieser Oldie 10 CD-Box. Endlich dürfen wir uns die Freiheit doch nehmen, auch zusammenzuarbeiten, ganz egal, wo man denn da gerade vor dem Mikrofon sitzen mag. So ein Geburtstagsbaustein, der kann überall redaktionell vorbereitet werden und auch eingesprochen werden. Und genau das kann Spotify eben nicht. Und deshalb empfinde ich Oldies im Internet als echtes Geschenk. Gerade so auch im Vergleich zu meiner damaligen UKW-Zeit, als die Sendezeit immer rationiert werden musste und allein das schon immer ein mächtig beschränkender Faktor war. Jetzt aber nicht mehr. Jetzt gibt's unseren Hit History Tageskalender.

Deswegen nenne ich übrigens meine Zuhörer auch oftmals gerne Historianer, weil es eben ein besonderes Privileg ist, noch Menschen am Gerät zu wissen, die aus voller Überzeugung auch zuhören mögen und sich's eben nicht abtrainieren lassen wollen, um mehr Tonsignale von Sprechsignalen unterscheiden zu können. Ich freue mich über jeden einzelnen Zuhörer da draußen, der mal das gerade nicht verlernen möchte, oder noch mehr über jeden neuen Zuhörer, der ganz egal welchen Alters wegen des Inhalts zuhört. Hören möchte, auch wenn ansonsten vielleicht Spotify die bessere Playliste hat. Aber vielleicht entsteht ja auch so manche Spotify-Playliste erst dadurch, weil man so eine Musikgeschichte gehört hat. Vielleicht, weil man ja auch mal einen Interpreten zu hören bekommt, von dem man vielleicht als eingefleischter Oldie-Fan zuvor auch noch nie gehört hat. Und so haben wir uns mit unseren Geburtstagsgeschichten auch immer den Auftrag gegeben, nicht immer nur dieselben Mega-Hits zu wiederholen, sondern in der Kürze doch aber immer einen breiteren Blickwinkel zu finden, gerade auch jetzt, wenn es losgeht mit unserer täglich ersten Hit-History-Song-Story-Stunde.

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1: Wir gehen diesmal zu unserer Geburtstagsfrühzeitrunde hier nicht nach Tennessee, sondern gebürtig nach Kentucky, nach Blue Link mit Clyde Julian Foley, dort heute am 17. Juni 1910 geboren und auch bereits seit 1941 dort als einer der prägenden und erfolgreichsten Nachkriegs-Hillbilly-Stars unterwegs. Denn allein schon bis hierher holt er bereits seine ersten 20 Chart-Hits ab. Seinen Nickname Red, den bekommt er auch schon früh während seiner Jugend von seinem Friseur verliehen wegen seiner roten Haare. Vom Vater lernt er auch schon früh Piano und Banjo und Harmonika. 1930 hat er auch schon seine ersten Radioauftritte noch während der Collegezeit und er spielt auch schon beim Vorläufer der Grand Ole Opry beim National Barn Dance. 1939 hat er dann zusammen mit Red Skelton auch die erste landesweit ausgestrahlte Radioshow und so unterschreibt er 1941 zu seinem Schallplattendebüt einen tatsächlich lebenslangen Vertrag bei der New Yorker Plattenfirma Decca und die bauen ihn natürlich über die Jahre dann auf als den Mr. Country Music. Bei uns jetzt nur mal mit ein paar Hillbilly-Topsellern aus dem Jahr 1950, bei denen es auch wieder wie gewohnt in der Frühzeit auch immer so ein bisschen lohnt, besonders darauf zu achten, dass der Hillbilly-Groove in diesen Tagen kategorisch immer ohne Schlagzeug zustande kommt. Mit Red Foley, Sunday Down in Tennessee.

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1: In Birmingham, Alabama feiern wir den Birmingham Bounce mit Red Foley. Dann auch zum wiederholten Mal eine Hillbilly Nummer 1, aber für damalige Verhältnisse durchaus nicht üblich. Auch ein Pop-Crossover-Hit, der lässt sich auch im selben Jahr 1950 aber noch toppen. Denn sein Chattanooga Shoeshine Boy ist nicht nur eine erwartete Hillbilly Nummer 1, sondern eine Pop-Crossover Nummer 1 im Namen von Red Foley.

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3: Herzlich willkommen, Historianer. Unser tägliches Musikgeschichtenkarussell dreht sich weiter wie gewohnt mit Axel Lindner, mit unseren drei Musikjahrzehnten, mit unseren drei Musikthemen, der Originalversionen berühmter Hits, der schwarz-weißen Hitvergleiche und auch der täglich neu bestückten deutsch-englischen 50-50-Pärchen mit so mancher Hintergrundgeschichte um die deutschen Schlagermachenschaften, auch hinter diesem tönenden Vorhang der eingedeutschten internationalen Hits, immer pro Jahrzehnt mit den großen Hits. Erstmal nur jeweils eine halbe Stunde und dann darf es auch vielleicht so ein bisschen neben die Hitspur gehen bei unserer Hit History Halbzeit.

Die Diamonds laden heute ein zum Non-Hit-Pick der Passion Flower, der Blume der Leidenschaft, die irgendwie bei der Melodie so ein bisschen an Für Elise von Ludwig van Beethoven vorbeigeschaut hat, im Jahr 1957 oder vielleicht doch im Originaljahr 1810. Nur der Text kommt in jedem Fall von Gil Garfield und es ist nicht der Großvater von der Katze Garfield, sondern der ehemalige Sänger bei den Cheers von den Black Denim Trousers and Motorcycle Boots. Aber der schließt sich in diesem Jahr mit seinem Freund Bunny Boatken und Pat Murgat auch noch zusammen zum Trio der Fraternity Brothers für dieses Original der Passion Flower.

wirklich unverkennbarer Eddie Cochran-Hit, auch wenn er es damit am Ende nur bis zum Rang 94 geschafft hat im Januar 1958 mit seiner Genie, Genie, Genie. Aber nur um wenige Tage später kommt damit auch der Jimmy Madden ins Studio, auf Geheiß der beiden Komponisten

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Der Komponist, der Genie, der George Mottola, produziert im selben Jahr 1958 zum Beispiel auch den Chart-Hit der Shields von You Cheated. Aber auch heute noch zu unserer Songgeschichte die Antwort, die heißt Johnny, Johnny, Johnny, wenig später die weibliche Variante davon mit Sängerin Casey Jones als direktes Soundabbild von Eddie Cochran mit Renommiersaxophonist Plas Johnson für die Casey Jones.

Wir gehen heute mit Hey, hallo, Susanne, mit Fred Bertelmann, auch wie gewohnt an dieser Stelle für einen ganz kurzen Moment lang zu uns in die Wirtschaftswunderjahre nach Deutschland, als sich hier 1961 bereits viele Hunderte an Pärchen angesammelt hatten und die deutschen Plattenbosse schon ganz gewohnt waren, ganz automatisch so gut wie jede aktuell angelandete US-Single erstmal mit einem deutschen Text nachzuvertonen. Aber diesmal war die kurz zuvor erschienene Songvorlage für die Kitty Callan noch längst nicht das Original von Hey, Good Lookin'.

sehr gut looking hier auch im Drei-Länder-Vergleich mit Fred Bertelmann in Deutschland, mit Kitty Callan in Amerika und hier auch schon nun 7 Jahre früher mit den Squadroners auf der Insel. Aber natürlich wissen alle Insider, dass dieses Hey Good Lookin' nochmal um 2 Jahre älter ist und mit Urschöpfer Luke the Drifter zu einer Country Nummer 1 wird. Mit Hey Good Lookin' von und mit Hank Williams.

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1: Die einen mögen möglichst viel erfahren über einen Song und die anderen, die mögen so generationenübergreifende Songs vielleicht nur mal ein- oder zweimal hintereinander gespielt kriegen. Und wir suchen dabei immer so den Mittelweg bei unserer Frühzeitrunde von der Hit-History Halbzeit.

Auch heute gibt uns der Benny King wieder seine Latin-Adaptionen vor aus seinem 61er-Album Spanish Harlem, mit dem er natürlich auch zeitgleich gleich mehrfach in die Billboard-Listen einsteigt. Aber auf diesem Album da verewigt der Benny King klassische lateinamerikanische Hits, die alle samt und sonders inzwischen aber auch schon einen englischen Text verpasst bekommen haben. Mit Amor, mit Come Closer to Me oder Frenzy oder auch Sweet and Gentle. Und auch auf derselben Originalspur befinden wir uns heute auch mit seinem Sway. Damit chartet bereits mit dem quasi eingemeindeten englischen Text von Norman Gimbel schon 7 Jahre vor dem Benny King der Dean Martin zum ersten Mal in den Top 15 im Jahr 1954. Nur im Nachgang, da schauen wir uns dann wie gewohnt noch ein bisschen genauer um zu den wirklichen Wurzeln von Sway, hier mit Orchesterchef Dick Stable und dem ersten US-Hit von Dean Martin.

die Eileen Barton hängt sich im selben Jahr 1954 auch sofort mit dran an den Erfolg von Dean Martin. Aber der Komponist Luis Demetrio, der verkauft seine Songidee kurz vorher an seinen spanischsprachigen Kollegen Pablo Beltran Ruiz, der dieses spätere Sway dann erstmal als seine lokale mexikanische Vorlage einspielt. Allerdings unter einem ganz anderen Songtitel, der heißt Quien Será.

Mit diesem Songtitel Quen Sera überquert diese Melodie dann auch wenig später dann die US-Landesgrenze mit Orchesterchef Nelson Pineda. Aber diese Aufnahme, die wird im kalifornischen Süden dann so schnell zum lokalen Hit, dass dieser Nelson Pineda auch bald nach Spanish Harlem in New York eingeladen wird, in die Ballsäle. Inzwischen spielt aber dieser Pablo Ruiz auch schon seine passende LP South of the Border ein. Und wie wir hier bei den Originalversionen berühmter Hits ja schon mehrfach erleben konnten und wie wir hier bei den Originalversionen berühmter Hits ja schon erleben konnten, da macht aus diesem Songtitel dann auch zeitgleich der Frank Sinatra einen Charterfolg mit South of the Border. Also die Importwege von all diesen lateinamerikanischen Originalen, die gehen in aller Regel häufig denselben Weg. Erstmal noch mit einer spanischsprachigen Version über die Grenze bis ins Latin-Zentrum nach Los Angeles und von dort an dann weiter ins wesentlich größere lateinamerikanische Zentrum in New York nach Spanish Harlem. Und wer es dann dort zum Latin-Hit schafft, der bekommt auch schnell zu seinem Originaltext in Spanisch auch einen amerikaweiten Text verpasst. Und so zeichnet sich der Weg von Quien Será hier mit Nelson Pineda.

Sera mit Latin-Bandleader Nelson Pineda schon im Jahr 1953 in die USA übergesiedelt. Aber den wohl berühmtesten Hit mit dieser Melodie, den schafft dann wieder 7 Jahre später der Bobby Rydell. Natürlich übers amerikaweite Fernsehen publiziert bei American Bandstand. Bis dann mehr als 45 Jahre später die Gruppe Shaft mit diesem Sway alias Mucho Mambo Sway im Jahr 1999 dann nochmal zum weltweiten Sommerhit ansetzt und damit auch in England bis aufs Treppchen bewertet wird. Aber wir wiegen uns jetzt mit leichtem Latin Cha-Cha Beat mit Bobby Rydell aus unserer Songgeschichte hier wieder raus. Nur ein kleiner weiterer lateinamerikanisch infizierter Pop-Baustein, der nun schon seit diesem so bahnbrechenden Rechtevermarktungsstreit zwischen BMI und ASCAP bereits Anfang der 40er Jahre damit inzwischen längst noch nicht zu Ende ist. Der amerikanische Musikmarkt hat sich ordentlich in Bewegung gebracht. Heute mit ganz langsam wiegenden Bolero-Rhythmen mit Quien Será alias Sway mit Bobby Rydell.

0: Mit dem Modetanzerfinder Shorty George Snowden, da landen wir heute mit Bandleader Count Basie bei einem Tanzvergnügen vom Shorty George, bei einem durchaus aber recht wichtigen kleinen Stück Zeitgeistgeschichte. Denn dieser Namensgeber für diesen Tanz, der Shorty George Snowden, der gilt in Harlem als einer der Miterfinder des Modetanzes vom Lindy Hop, bei einem Tanzmarathon damals im Harlem Rock Palace mit seiner Partnerin Mattie Purnell. Und natürlich gab es aber auch schon vorher durch den Namensgeber Charles Lindbergh initiiert einige genauso benannte Modetanzfiguren im Namen des Lindy Hop. Aber das, was dieser Shorty George dort in Harlem mit zum ersten Mal zeigt, das liefert dann wohl auch die Grundlage für das, was man eben heutzutage unter diesem Tanzbegriff des Lindy Hop versteht. Er entwickelt diesen Modetanz bereits Ende der 20er Jahre, damals bei diversen Tanzmarathonveranstaltungen im Lincoln Theater oder im Savoy Ballroom. Denn die Veranstalter solcher Tanzmarathons, die wollten damit in Zeiten der Weltwirtschaftskrise natürlich auch eine möglichst kostengünstige Möglichkeit finden, um ihre Ballsäle auch voll zu bekommen. Und von dort macht sich der Shorty George Snowden dann auch amerikaweit auf den Weg mit seinen Savoy Lindy Hoppers. Auch zu berühmten Broadway-Verfilmungen dann bei den Blackbirds oder bei Singin' the Blues. Und so wird dann schlussendlich auch der Daddy Longlegs, der Fred Astaire, auf diesen Shorty George Snowden aufmerksam. Zusammen mit Rita Hayworth auch im Film You Were Never Lovelier. Jetzt im Jahr 1942 mit seiner Tanzeinlage Doin' the Shorty George. Eben als Hommage für das Frühzeit-Tanzidol, den Shorty George Snowden.
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Der Shorty George, der setzt sich dann aber auch weiter fort mit Count Basie, jetzt im Jahr 1958 mit Unterstützung eines Vokal-Dreigestirns mit Dave Lambert, John Hendricks und Annie Ross, hier schon wieder mehr als 15 Jahre später im Namen dieser Tanzlegende, Shorty George Snowden.

0: damit sagt der Axel Lindner für heute auch schon wieder Danke für unsere gemeinsame 50s-Hit-Geschichtenzeit. Und damit geht's jetzt auch gleich weiter im ganz ähnlichen Themenstil, dann aus den 60s und aus den 70s bei unserer Hit-History-Halbzeit. Das war's damit mit unseren heutigen Kurzgeschichten aus den 50s. Aber wir haben uns hier auch noch einige hunderte an Songgeschichten auf unseren Spielplan gelegt, die auch gerne mal so ein bisschen länger dauern dürfen, weil Musikgeschichte eben manchmal zu einem Song auch mehrere Hit-Jahrzehnte auch zu bieten hat. Gleich im Anschluss dann mit unserer nächsten Hit-History-Halbzeit.
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Da landet doch der Orchesterchef Billy Vaughan während der 50er und 60er Jahre fast 50 wortlose Charthits. Und er bringt damit allein in den 50s mit einem guten Dutzend an Charthits, an Instrumentals, eigentlich diese Epidemie erst so ein gutes Stück weit auch ins Rollen. Und so gibt's natürlich auch neben Sail Along Silvery Moon weit mehr von diesem Sound mit den sogenannten singenden Saxophonen. Denn der Billy Vaughan war mit diesem Sound eigentlich auch ein Hitparadengarant. Aber wir tauschen von ihm mal gerne das ganze Indie-Bubbling-Undercharts mit einer schnöden Platzierung 102, mit der wohl aber kräftigsten Billy Vaughan-Single dieser Tage, die man auch ganz bestimmt guten Gewissens schon beim 50s Record Hop Tanzabend dann verwenden durfte. Aber auch dieses All Night Long, das bekommt vorher schon von Bandchef Buddy Murrow bereits 5 Jahre zuvor eine erste weiße instrumentale Hörprobe, natürlich auch alles bei uns hier in 45 Umdrehungen geliefert, im Jahr 1954. All Night Long zwischen Billy Vaughan und Buddy Murrow.

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Du hast da ein bisschen heute geflunkert. Denn heute am 17. Juni geht's zum Geburtstagskalender nicht etwa um den Sänger Gene Vincent, sondern um den Blue Caps Gitarristen Cliff Gallup, den kongenialen Part in der Band, der Clifton genialen

Believe It. Ihr könnt es jetzt auch tatsächlich glauben, dass wir hier als nächstes davon eine Neuaufnahme aus dem Jahr 1993 schon gehört haben mit dem Gitarristenzauberer Jeff Beck and the Big Town Playboys aus ihrem Gene Vincent Hommage Album der Crazy Legs. Aber eigentlich widmet der Jeff Beck im Grunde seinem Rock'n'Roll Gitarrenvorbild, eben diesem Cliff Gallup, dieses Album. Hier auch noch gerade mit einem Zeitsprung. 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

Beck and the Big Town Playboys aus ihrem Gene Vincent Hommage Album der Crazy Legs mit Who Slapped John in Gedenken an sein großes Teenager-Gitarristenvorbild Cliff Gallop. Und dabei erinnere ich mich oft an dieses Jeff Beck-Konzert im Jahr 1994, als gerade diese LP draußen war mit diesem so genialen Soundalike-Album. Und da wollten wir natürlich alle davon auf der Bühne auch ein paar Stücke live davon erleben. Aber wir mussten uns am Ende alle damit zufrieden geben, diese LP nur im Schrank stehen zu haben, denn der Jeff Beck wollte das nicht spielen, ohne auch nur ein einziges Cliff Gallop Gitarrenlick zu hören, waren wir enttäuscht von diesem Konzert, obwohl der Jeff Beck natürlich seinen Sound perfekt präsentiert hatte, aber eben den wollte die angereiste Rock'n'Roll-Gemeinde diesmal nicht primär hören, denn es gab ja eben dieses brandneue Album der Crazy Legs mit diesem so täuschend ähnlich gehaltenen Sound von Gene Vincent mit Cliff Gallop and the Blue Caps.

0: Woman Love mehr als 35 Jahre nach seinem Originalerfinder Gene Vincent mit einem Thema, das damals in den 50er Jahren noch hohe Wellen geschlagen hatte, wenn dort die Liebe von zwei Frauen beschrieben wird, hier aber jetzt mit Jeff Beck täuschend ähnlich auch in die Neuzeit transportiert. Und zum Abschluss überlassen wir aber unserem Jubilar auch nochmal in eigenem Namen die Seiten und wir fahren mit ihm jetzt auch noch ein gutes Stück mal die Originalstraße entlang. Mit Komponist und Gitarrist Cliff Gallup auf seiner Bub Street.
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damit darf ich euch auch noch für eine zweite Runde gerne mit einladen ins Giles County Pawlaski Post Office zu ein paar weiteren Hillbilly Boogies von unserem heutigen Geburtstagsjubilar Red Foley, bei dem sich aber jetzt auch ganz wunderbar nachvollziehen lässt, wie es damals vom Begriff Hillbilly zur heute noch gebräuchlichen Country Music gekommen war. Denn vor 1956, da findet man in Nashville noch keinerlei Schlagzeug auf der Bühne bei den etablierten Hillbilly-Geschichten Erzählern. Ein Schlagzeug ist in der Nachkriegszeit den schwarzen Rhythm and Blues Bands vorbehalten. Und so kommt eben auch hier 1954 noch der Tennessee Whistling Man ohne Schlagzeug ins Studio mit Red Foley.

Don't Believe Everything You Hear. Neben den knapp 50 Solo-Hits von unserem Jubilar, da legt er auch mit seinen unterschiedlichen Gesangspartnern insgesamt noch 16 Mal im Duett nach. Hier mit der Roberta Lee, auch noch mit Ernest Tubb an seiner Seite, auch 1954, immer noch ohne Schlagzeug. It's the mileage that's slowing us down mit Ernest Tubb und Red Foley.

Nun sind wir also genau an dieser Nahtstelle von Hillbilly und Country Music gelandet im Jahr 1956 beim Hoot Owl Boogie in den Top Ten mit Red Foley. Wenn sich übrigens die Elvis-Fans oder die Jerry Lee Lewis-Gemeinde schon mal die Frage gestellt haben, warum die ersten Singles dieser beiden auch ebenfalls ohne Schlagzeug stattfinden mussten, dann liegt es eben genau daran, dass sowohl der Elvis als auch der Jerry Lee Lewis zu Anfang sich noch etablierte Hillbilly-Hits auch gewünscht hätte. Und erst als der Ray Price mit seinen Crazy Arms nach über 20 Wochen auf der Country Nummer 1 Position in die Grand Ole Opry endlich auch mit seinem Schlagzeuger eingeladen wurde, da war plötzlich das Eis gebrochen und die Hillbillies mussten fortan mit dem Schlagzeug leben lernen. Die Rockabilly-Trios werden ab diesem Moment von der Dreimann-Band zur Viermann-Band und auch unser Jubilar bringt 1957 folgerichtig jetzt ein Schlagzeug mit auf die Bühne. 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

Crazy Little Guitar Man bewirkt nun auch nicht nur bei unserem Jubilar 1958 schon den nächsten Umgewöhnungsprozess, denn inzwischen spricht die Musikwelt ja plötzlich nur noch vom Rock'n'Roll-Zeitalter und es wird so gut wie von jedem etablierten Hillbilly-Star erwartet, wenigstens einmal versuchsweise zum Rock'n'Roller umfunktioniert zu werden. Nur im Alter von 48 ist auch der Red Foley längst kein Teenager mehr und auch der noch so zeitgemäße Crazy Little Guitar Man, der läuft einfach ins Leere beim jungen Teenager-Publikum. Mit dem Travelin' Man, da landet unser Jubilar 1959 noch einen letzten Top 30 Country-Hit, jetzt aber schon eben mit angesagtem Afterbeat und nicht mehr wie zuvor mit dem etablierten Hillbilly-Boogie-Vierviertel-Groove. Denn so ändern sich eben die Zeiten in diesen knapp 20 Jahren an Country-Karriere für den Red Foley.

Everybody's Rockin' But Me. Wir halten 1958 mit diesem Songtext mal wieder bei einem etablierten Hillbilly-Star, Jack Turner, geboren heute am 17. Juni 1921 als Will Jack Turner in Haleyville, Alabama. Aber zum Vergleich will ich euch zu unserem Jubilar auch diese Komposition von diesem Everybody's Rockin' But Me im selben Jahr auch nochmal gegenüberstellen, jetzt mit der kräftigeren Coverversion von Bobby Lord mit Gitarrist Grady Martin. Darauf kommt's an, denn damit transportiert unser Jubilar auch so ein Stück Zeitgeistmoment von der altbewährten Hillbilly-Tradition quasi mal rüber in die damalige frühe Country-Neuzeit. Diese immer wieder auch ganz deutlich spürbare Nahtstelle zwischen Hillbilly und Rockabilly und Country, die findet auch hier genau solche besonderen Vergleichsmöglichkeiten. Im selben Jahr 1956 jetzt für den Bobby Lord aus der Feder von Jack Turner.

Jack Turner kommt dann wie viele seiner zeitgleichen Hillbilly-Kollegen auch gerne mit typischem Cowboy-Look auch im Fernsehen auf die Mattscheibe, mit einem typischen Cowboy-Fransenhemd oder auch mit Fransenjacken, denn die hatte man damals bei der Grand Ole Opry oder auch beim Louisiana Hayride auch ganz gerne dazu verwendet, damit sich dabei all den netten Hillbilly-Geschichtenerzählern im Fernsehbild wenigstens irgendwas bewegt, nämlich die Fransen am Hemd, nachdem sich's bei den Auftritten der Hillbilly-Stars damals irgendwie nicht schickt, dass sich die meist auch schon älteren Herren etwas ausgelassener vor der Kamera bewegen, wie vielleicht das zeitgleich ein Elvis oder Pelvis schon macht. Da hatte man eben die Idee mit diesen Fransenhemden, die dann mit minimaler Bühnenbewegung im Kamerabild doch so eine optisch sichtbare Beweglichkeit auch zeigen. Nur 1958, da war dieses Hillbilly-Bühnenbild eben auch schon längst durch Elvis und Co. angepasst worden. Und so kommt hier auch nochmals ein bestens bekannter 5 Jahre alter Hank Williams-Klassiker, jetzt auch schon mit Schlagzeug und Slap-Bass auf die Bühne, mit Jack Turner zum Weary Blues from Waiting.

Wir drehen die Single auch gleich noch um mit Komponist und Sänger Jack Turner zu Got a Heart. Aber unser Jubilar hat dann auch für die weiteren Country-Jahrzehnte immer wieder ein Komponistenherz. So schalten wir in seinem Namen jetzt gleich noch zum Abschluss genau 10 Jahre nach vorne, bevor wir uns dann auch von ihm ganz passend verabschieden. It's Gone Too Far, heute im Namen von Jack Turner.

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1: Wie an jedem Tag wollen wir euch natürlich auch heute wieder mit einer weiteren Fernseh-Highlight-Geschichte aus den vergangenen Tagen überraschen. Und diesmal auch im ganz wörtlichen Sinn, denn der Rudi Carrell entwirft mit Lass dich überraschen einen weiteren Quotenrenner für das deutsche Samstagabendfernsehen. Dafür gab es im britischen Fernsehen, aber bei ITV unter dem Serientitel Surprise, Surprise auch schon eine ganz passende Vorlage. Und der Rudi Carrell hatte unter demselben Titel auch bereits Ende der 60er Jahre begonnen, die Zuseher zu überraschen. Aber neben den ganz persönlichen Überraschungen und Wünschen seiner Kandidaten, da erfüllt der Rudi Carrell dort auch immer einigen begabten Imitatoren einen Herzenswunsch mit ihrem ganz persönlichen Fernsehauftritt. Und so wurden hier Amateure eingeladen, die der Rudi zuvor auch mit privatem Umfeld interviewt hat. Und dann dürfen die eben auf die Showbühne mit der Ankündigung, eben noch in der Metzgerei oder in der Apotheke, eben dort, wo der Imitator ansonsten lebt und arbeitet. Und jetzt bei uns auf der Showbühne insgesamt 33 Mal Lass dich überraschen mit unserem heutigen ganz persönlichen Erinnerungs-Rudi Gramm im Namen von Rudi Carrell.

0: damit mich da zuletzt auch niemand falsch verstanden hat beim Thema von unserem Radiogeschichtenarchiv. Gutes Radio hat in jeder Hinsicht auch immer zu Recht einen guten Anteil an toll moderierten Live-Sendungen, keine Frage. Aber was macht's von vornherein für einen Sinn, Musikgeschichten, die sich dann sowieso nicht mehr ändern, nicht von vornherein auch schon als archivierungswürdig überhaupt zu betrachten? Weil archivierungswürdig heißt dann natürlich auch wiederholungsfähig, was ja nun mit einer Live-Sendung nicht möglich ist. Und dort geht der musikgeschichtliche Ansatz direkt nach der Ausstrahlung leider verloren. Und die ehemals gut recherchierten Beiträge, die sind einfach weggesendet. Vielleicht habt ihr euch an dieser Stelle auch mal die Frage gestellt, warum es auch kaum überlieferte alte Radiosendungen aus dem 20. Jahrhundert gibt. Mit der einzigen mir bekannten Ausnahme von Werner Voss mit seinem Rock'n'Roll Museum. Diese Sendereihe ist mir als die einzige bekannt, die von Fans über Jahrzehnte mitgeschnitten wurde, weil es in jeder Sendung von Werner Voss was Neues zu erfahren gab. Und soweit ich weiß, gäbe es auch noch den angesammelten Bestand von den Memory-Hits von Gerd Alzen, die sein Fanclub in mühsamer Kleinarbeit schon zusammengetragen hatte. Aber außer diesen beiden Sendereihen kenne ich tatsächlich kein Radioprogramm, das auf Vollständigkeit den Sprung ins digitale Zeitalter geschafft hat, weil Unterhaltungsradio immer live sein musste und ein späterer Archivierungsgedanke damals einfach zu spät gekommen ist. Denn Radio wurde und wird auch heute noch als dauervergängliche Ware angesehen. Vollkommen zu Unrecht aus meiner Sicht. Aber jetzt ist es eben für diese Radioepoche zu spät. Die Radiouhr können wir nicht mehr zurückdrehen, aber wir können nach vorne denken mit unserem Hit History Tageskalender.
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0: Bienvenuto Italien, Freunde, der Axel Lindner begrüßt euch wieder ganz herzlich zur nächsten Italo-Rock'n'Roll-Reise-Etappe. Angefangen hatten wir ja mit diesem Musikthema auch bereits mit dem ersten Campingurlaub meiner Eltern, damals im Jahr 1951 schon. Und mittlerweile befinden wir uns auch schon gut 30 Jahre später, als nämlich auch ich schon mehr als 5 Jahre zu diesem Strandcafé an die Adria mitgenommen wurde und dort auch zu Ostern und zu Pfingsten Maurizio und Sonja auch wiedersehen durfte, die Betreiber des Campingplatz Strandcafés mit einem inzwischen auch schon starken Hang zum Rock'n'Roll in Italien auf der Strandterrasse und auch mit einer neuen und nicht mehr so sonnenausgebleichten Markise, die den Sound der Lautsprecher auch ganz gut aufgefangen hatten und dadurch unsere angestammte Willkommensparty auch noch besser klingen sollte als zuvor. Und Maurizios Freunde waren auch alle wieder ganz genauso gekommen, wie sie das auch schon die letzten Male getan haben. Und die deutschen Dauercamping-Gäste, die das schon wussten, die waren an diesem Abend auch alle da. Natürlich auch wieder mit einer weiteren Italo-Musikkassette von meinen Sammlerkollegen beim 50s Record Hub hier in München, auch alles schon bestens vorbereitet und auch wieder mit einigen Italo-Postkarten mit Münchner Motiven, die damit auch ihre italienischen Landsleute in der Heimat auch grüßen wollten, mit einem musikalischen Einstieg für heute von Natalino Otto und dem Dr. Swing.

Denn mein DJ-Kollege Angelo war mal wieder zu Hause in Mailand gewesen, auf einer der wohl größten italienischen Plattenbörsen dieser Tage. Und er wusste natürlich ganz genauso, solche Italo-Scheiben auch auszugraben. Zum einen mal für unseren 50s Record Hub Abend immer Anfang Juni nach dem Motto Italien ein einziges Mal im Jahr. Und da waren dann beim 50s Record Hub auch plötzlich die Pizza-Ecken und der Chianti inzwischen auch schon fürs deutsche Stammpublikum eigentlich zur Institution geworden. Und der Chuck Herrmann, unser DJ, der brachte für diesen Italo-Abend auch mal gerne seinen Fotoprojektor mit, um dort auch seine Italien-Urlaubserinnerungen mit uns zu teilen. Und das heißt, der 50s Record Hub, der war auch an diesem einen speziellen Abend im Jahr mit Sommer, Sonne und Strand und Meer zumindest mal auf der Leinwand zu erleben. Und man hatte zumindest in diesen fünf schmalen Stunden mal den Eindruck gewinnen können, man wäre vielleicht in Rom oder in Neapel oder in Florenz gelandet. Überall plaudern die Gäste natürlich wieder Italienisch und nicht selten hatte ich dabei an Little Italy in New York auch denken wollen, als auch dort wohl so eine eigene Parallelwelt gelebt hatte, die sich dann vielleicht auch nicht besonders anders angefühlt hatte, als das, was wir da an diesem Abend beim 50s Record Hub erleben konnten, hier mit I. Campioni.

Jimmy Fontana und auch der Bob Asam, die waren in unseren Breitengraden längst schon weitere Italien-Exporter geworden. Aber hier an diesem Abend, da war Italien eben keine fremde Einwanderungskultur mehr gewesen, sondern eben auch schon ein jahrelang praktiziertes Miteinander, bei dem sich auch der Begriff eines Gastarbeiters ganz bestimmt schon verbietet. Wir hatten nämlich unsere italienischen Freunde um uns herum und die hatten auch ihre ganzen Familien mitgebracht zu diesem Abend. Und natürlich waren sie alle Münchner Rock'n'Roll-Fans in der allgemeinen Musikbegeisterung dieser Tage. Man nannte das damals die Neo-Rock'n'Roll-Welle Anfang der 80er Jahre. Ob wir also gemeinsam den Shakin' Stevens oder die Stray Cats gehört hatten, an diesem Abend hörten wir Bob Asam und die Bella Bimba. Und das war im Grunde auch derselbe musikalische Klebstoff, der diese Rock'n'Roll-Gemeinde auch eben landesübergreifend jetzt zusammenbringen konnte, von München bis an die Adria. Nur an diesem Abend gab es zusätzlich eben auch dort Pizza und Chianti und Urlaubsfotos auf der Leinwand zu Bob Asam.

Luna Lunatica, der launische Mond, erscheint uns auch heute wieder ins Fenster rein, wenn wir uns in diesem Monat auch gerne mal so ein bisschen intensiver mit der italienischen Musikwelt dieser Tage beschäftigen, weil es eben auch gerade hier bei uns so viele Anknüpfungspunkte zu erleben gab, die auch weit über diese italienische Speisekarte natürlich hinausgehen. Vieles davon auch freilich immer der geografischen Nähe zu Italien auch geschuldet, aber auch diesem inzwischen auch schon mehr als 50 Jahre lang andauernden 50s Record Hop, der wohl inzwischen langlebigsten europäischen wöchentlichen Musikveranstaltung, die dort auch an jedem Sonntag all die unterschiedlichen Musikströmungen da zusammenfängt, die es in diesem Soundumfeld auch im 21. Jahrhundert auch noch zu erleben gibt. Und dementsprechend will ich euch natürlich mit einer thematischen Fortsetzung auch geradezu drohen. Dann im Juli und im August, wenn wir uns dann nämlich nach ähnlichem Muster dann zum Beispiel dem Surf und dem Hawaii-Sound auch widmen wollen, wenn wir uns dazu dann auch noch die frühen Tage von Bluebeat und Ska und Rocksteady dann auf unseren Sommerspielplan legen. Der Juni ist also erstmal nur der Einstieg für unsere Hit-History, Sommerreiselust, wo immer ihr Daheimgebliebenen dann in den kommenden Wochen und Monaten eure Urlaubstage dann verbringen wollt. Hoffentlich mit uns am Radio, im Juni in jedem Fall auch weiterhin noch in Italien mit dem Quartetto Radar und Oh Lola.

0: I love Napoli. Nicht nur die gleichnamigen Spaghetti hätte die deutschen Touristen in den 50er Jahren nach einem ganz bekannten Fernsehausschnitt auch nicht selten mit der Schere damals noch kleingeschnitten hatten. Inzwischen gab es aber am Campingplatz auch schon ein erstes Freiluftkino mit Breitwandbild, mit CinemaScope und vor allem mit Millionen von Mücken, die uns die Kalorien von den Spaghetti Napoli auch prompt wieder aus den Blutbahnen gezogen hatten. Während der Bud Spencer und der Terence Hill Filme dort im Freiluftkino, die natürlich nur wegen der italienischen Titelmelodien von Oliver Onions auf den Spielplan dann gekommen waren. Und so gab es davon am Nachmittag die italienisch synchronisierte Version und abends dann für die deutschen Touristen das Ganze auf Deutsch beim ersten Freiluftkino-Besuch in Italien. Aber zuvor gab es dann natürlich erst noch einen Original-Cappuccino am Strandcafé mit Van Wood aus den Lautsprechern mit Sonio Americano.
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Adorable, einfach nur liebenswert. So präsentiert uns hier der Riccardo Rauchi sein Italien aus dem US-Album Italy's Most Exciting Saxist. Der Riccardo Rauchi ist also ein Saxophonist bei Renato Carosone. Aber wir wollen dabei auch garantiert nicht unterschlagen, dass auch gerade beim 50s Record Hop auch ein nächster Most Exciting Saxist, der Sam Butera, in der Band von Louis Prima zugange ist an diesem Abend. Denn er war auch schon fast der einzige Italo-Amerikaner, den man zu Hause in Italien auch als echten Italiener betrachten wollte. Auch wenn natürlich viele dort gewusst hatten, dass auch Dion und Fabian und Frankie Avalon auch italienische Auswanderer gewesen waren. Auch die Connie Francis wollte deswegen auch italienisch singen und der Perry Como natürlich auch mit Mi Casa, Su Casa für seine Landsleute was bringen. Aber der Louis Prima, der war mit seinem Las Vegas Groove in allen Ohren, gerade auch bei den italienischen Musikfans. Selbst wenn er natürlich auch amerikanisch singt zum interkulturellen Italo-Abend, The Closest to the Bone, ein Italiener bis auf die Knochen, Louis Prima.

ich weiß ja jetzt nicht, ob ihr dieses Verhältnis zwischen 50s Record Hop und diesem Strandcafé an der Adria wenigstens so ein bisschen nachvollziehen könnt. Es ist eben seit diesen Jahren weit mehr als nur eine beliebige Italo-Oldie-Party und ein paar Pizza-Ecken und ein bisschen Chianti. Die gemeinsame musikalische Vorliebe zum Rock'n'Roll, die hat uns da über Landesgrenzen hinweg auch zusammengebracht. Und mit der Zeit waren die Willkommenspartys am Strandcafé auch schon sowas wie eine erweiterte Verwandtschaftsrunde. Wohlgemerkt mit Verwandten, die man sich tatsächlich auch mal selber ausgesucht hat. Und da war jedes Mal so eine Herzlichkeit zu spüren, die auch schon über die Jahre auch angewachsen war. Und dabei war nun genau diese Musik die Initialzündung dafür. Man darf also in diesem Fall auch tatsächlich mal davon sprechen, dass die Musik hier wirklich länderverbindend von allen Seiten auch wahrgenommen wird und sich auch schon längst keiner mehr als Gast im anderen Land auch gefühlt hatte. Was man also durch Musik am Ende so alles hinkriegen kann. Hier auch noch mit einem nächsten kleinen taktgetriebenen Ausflug in die Cha-Cha-Abteilung mit der Mina.

Der Marino Marini ist unser nächster Gast, sowohl beim 50s Record Hop als auch wieder zu Hause angelandet an der Adria mit seinem Pimpollo. Und die nächste Single B-Seite, die kannte sowohl bei uns so gut wie jeder, von Flensburg bis Berchtesgaden oder gerne auch von Bregenz bis Wien. Aber ich hatte mir spaßeshalber auch davon die US-Kopie mal zugelegt, weil es auch durch den landesweiten Erfolg von Volare von Domenico Modugno jetzt auch schon an der Tagesordnung war, dass die wirklich großen Italo-Hits inzwischen auch in Amerika verlegt werden. Und so kommt auch nicht zu Unrecht die Marina und auch eben jetzt die Manuela von Rocco Granata auch an den Strand von Florida oder Kalifornien. Die geballte italienische Weiblichkeit mit La Dolce Vita in Amerika angelandet mit der Manuela.

Die Caterina Valente präsentiert uns hier mit ihrem La Ruota dann am Ende die Italo-Version von den Wheels mit den Stringalongs oder auch bei uns mit Orchesterchef Billy Vaughan. Aber genauso war auch die Caterina Valente auch schon längst als gesamte Europäerin auch schon wahrgenommen worden. Und so hatten sich zum Beispiel die Gäste bei Maurizio und Sonja auch schon davon verabschiedet, einen Renato Carosone abzulehnen, nur weil der mit einem neapolitanischen Slang singt. Schließlich darf inzwischen der Tedesco-Axel gerade mal solche engen inneritalienischen Sprachbarrieren auch ganz mühelos durchbrechen. Aber ich hatte es mir ja auch schon seit einigen Musikkassetten zur Aufgabe gemacht, jedes Mal so mindestens einen Renato Carosone mit draufzugeben, damit auch die süditalienischen Gäste dort am Campingplatz auf ihre Kosten kommen konnten. Und wenn da einer wirklich pur italienisch vertont in diesen Tagen, dann in jedem Fall auch abseits der Sprachbarriere ein Renato Carosone.

0: Anschluss geht heute auch wieder mal an Solo Adriano, der allseits geliebte italienische Nationalheld in Sachen Musik. Wirklich ein Superstar, den man nicht erst seit Azzurro auch überall auf der Welt schon kennt und mit dem die Italiener auch immer so ein gutes Stück an Nationalstolz auch mitschwingen lassen. Aber inzwischen war er eben am Strandcafé schon längst nur mehr einer von vielen interessanten italienischen Rock'n'Rollern geworden, von denen jetzt dann natürlich auch gleich morgen wieder eine nächste Packung davon zu hören gibt, wenn ihr Lust drauf habt. Der Axel Lindner verabschiedet sich jetzt erstmal für heute mit Solo Adriano und Ciao Amore. Aber unsere Liebe zum italienischen 50s und 60s Sound, die ist noch lange nicht beendet. Also dann bis morgen zur selben Zeit, jeden Tag weiterhin zu Rock'n'Roll in Italien.
1: Ciao!

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2: Willkommen, Historianer. Der Axel Lindner freut sich wieder auf eine nächste Runde der Hit-History-Halbzeit aus den 60s. Nach unserer 50s-Stunde gibt's natürlich jetzt auch nach ganz ähnlichem Bausteinmuster weiterhin die Originalversionen berühmter Hits, die deutsch-englischen 50-50-Pärchen bei Beat in Europa und auch die entsprechende 60s-Staffel zu unserem Black-and-White-Pärchen noch aus den 50s. Nur jetzt geht's nicht mehr um die weißen Pop-Plagiate auf die amerikanisch-einheimischen Rhythm-Blues-Hits, sondern um die britischen Singles, die sich jetzt alle ohne Ausnahme ein entsprechendes Rhythm-Blues- und Soul-Original rausgepickt hatten bei unserer täglich neu bestückten Hit-History-Halbzeit aus den 60s.
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Mit Twist and Shout, da hätten wir heute auch gleich einige Originalvergleichsvariationen zu bieten mit den Beatles, den Searchers oder eben hier in England mit einer britischen Nummer 4 von Brian Poole und seinen Tremolos. Aber normalerweise, da sammeln wir die allermeisten britischen Beat-Versionen mit ihren schwarzen Rhythm and Blues und Soul-Originalen auch noch in einer eigenen Sendereihe. Die nennen wir Beat Goes Rhythm and Blues und dort widmen wir uns diesem Thema in insgesamt 17 mal 2 Stunden, mehr als 500 solcher schwarz-weißen Songpärchen, deren britische Beat-Single immer genau solche schwarzen US-Originale zur Vorlage haben. Nur wenn das zugrunde liegende Original wie heute eben auch nicht von der schwarzen Hit-Version der Isley Brothers kommt, sondern die Top Notes damit 1961 vollkommen leer ausgehen, dann nehmen wir uns das auch mal zum Anlass, solche seltener gehörten Originale wieder mal zu reaktivieren. Der Produzent Burt Burns schreibt den Titel unter seinem Pseudonym Burt Russell zusammen mit Phil Medley nach der Hitvorlage von Shout von den Isley Brothers. Aber nicht der Ronald, der Ruby und der O'Kelly Isley bekommen dann den Erstzuschlag, sondern hier die Top Notes in New York bei Atlantic für ihre Originalversion von Twist and Shout.

Wenn wir uns diesmal mit den Rockin' Berries aus Birmingham in den britischen Top 5 treffen wollen, zu ihrem Poor Man's Son, dann finden sich die Mannen um Leadsänger Geoff Turnton am Ende dann auch insgesamt 6-mal in den britischen Charts, allesamt von US-amerikanischen Originalen gesponsert. Und auch mit so manchem Non-Hit-Doubleplay erleben wir die Rockin' Berries hier auch neben all ihren Chart-Hits, diesmal auf Geheiß der Reflections aus Detroit. Also wenn in diesen Tagen mal nur zu gerne von einer British Invasion gesprochen wird, hier dreht sich die komplette Beat-Karriere der Rockin' Berries einmal um auf die Import-Hits aus Amerika mit dem Poor Man's Son.

Wir machen uns als nächstes fertig mit den Quakers aus Leicester mit ihrem I'm Ready für Beat Goes Rhythm and Blues im Namen von Muddy Waters. Und so gräbt man dort im englischen Midwesten zeitgleich zur beginnenden Northern Soul Begeisterung eben auch ein bereits 10 Jahre altes Blues-Original wieder aus. Das ist natürlich selbstverständlich ganz normal in unseren Plattenläden nicht gegeben hat, aber auf der Insel konnte man das alles kaufen. Und so können sich natürlich die ortsansässigen Bands dort an solchen Sounds auch ausprobieren. Mit einer ganz ähnlichen Rhythm and Blues Besetzung, wie zum Beispiel in London die Rolling Stones. Als die Bands im Grunde mit diesen kräftigen Rhythm and Blues Wurzeln durch die Lande ziehen und sich mit ihren schwarzen Blues Vorbildern gerne vergleichen lassen wollen, auch gerne mit einer dazugehörigen Portion Harmonika, entlehnt bei Muddy Waters und I'm Ready.

Wir machen es diesmal wieder auf europäisch im Bubblegum-Feeling mit E. Rogers aus Italien und ihrem Ohio Express-Cover von Chewy, Chewy. Während aber die Juniors dort in Italien gleich mal damit die Titelschreibweise auch mit ändern und damit auch dementsprechend kein Zweifel mehr entstehen darf oder soll, dass es sich hier auch tatsächlich um einen rein italienischen Hit handeln mag mit Chewy, Chewy.

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Unser nächster Abstecher bei Beat in Europa trifft diesmal bei der Equipe 84 auf den Beach Boys Nummer 1 Hit von I Get Around im Jahr 1964. Aber wenn wir mit dieser Melodie auch noch gleich mal auf die Insel gehen, dann klingt das hier bei der Gruppe Clockwork Oranges doch deutlich nach I Get Around. Nur hier heißt es dann plötzlich bei der Londoner Band 1966 Ready Steady nach der zeitgleich jetzt angelaufenen britischen Fernsehmusikserie. Die Clockwork Oranges waren zuvor auch schon einige Tourbegleiter für die US-Soul-Stars aus Amerika mit auf der Bühne bei den Isley Brothers, bei den Temptations, während der Motown-Tournee auch an der Seite von Clyde McFatter oder von Garnet Mims. Also wieder eine ganz typische Verbindung zwischen Beat und Surf und Soul mit den Clockwork Oranges. Und irgendwie klingt's wie I Get Around alias Ready Steady.

Wir gehen zurück ins Beatles-Get-Back-Jahr 1969. Allerdings machen wir heute einen kurzen Ausflug mit der Gruppe Amen Corner, damit nach Cardiff in Wales, aus unserem heutigen 60s-Album des Tages Farewell to the Real Magnificent Seven. Mit insgesamt 14 Songtiteln, diesmal äußerst ergiebige Auswahl. Noch zu den Hitsingles von Paradise is Half as Nice oder auch der Hello Susie. Doch der Andy Fairweather Low schreibt auch gut ein halbes Dutzend an Eigenkompositionen für dieses Album, die wir bei dieser Gelegenheit natürlich gerne wieder mal aus dem Schrank entlassen dürfen. Wenigstens anteilmäßig mit der Lady Riga von Amy.

Recess, die Aussparung, die hält uns dann aber wie gewohnt nur mehr einen Platz offen auf diesem Album Farewell to the Real Magnificent Seven. Ein Titel, der es witzigerweise zwar zur Amen Corner Single geschafft hat, aber als Namensgeber dann doch nicht auf dieses so benannte Album verewigt worden war. Die Dinge sind also im ganz buchstäblichen Sinn hier auch nicht, wie man es vermuten möchte. Things ain't what they used to be aus unserem heutigen 60s-Album des Tages von Amen Corner.

Wir gehen heute mit unserer 60s-Instrumentalecke mit Bandleader Ed Cobb, mit Gitarrist Bob Bain und Saxophonist Jackie Kelso jetzt zum Brontosaurus Stump in die US-Hitparaden mit den Piltdown Men. Und dabei war der ursprünglich um 1908 gefundene Piltdown Mensch am Ende doch keine archäologische Sensation gewesen, sondern er wurde 1953 dann im südenglischen Ort Piltdown als Fälschung entlarvt. Aber vielleicht auch gerade deshalb landet diese Studioband der Piltdown Men am Ende gleich dreimal in den britischen Top 20. Und so kommt hier am Beispiel der Brontosaurus Stomp in die Billboard-Listen, aber der McDonald's Cave auf der anderen Single-Seite in die britischen Top 15 mit den Piltdown Men.

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2: Unser heutiger Künstlerkompass, der landet in eigenem Namen wieder mal keine Hits, aber die Doo-Wop und die Northern Soul-Gemeinde, die hätte ohne ihn eine Menge weniger Spaß gehabt durch die Kompositionen von Jimmy Bailey.

Wir fahren heute noch mit dem Happy Train für eine ausgedehnte Fahrt mit Komponist und Sänger Jimmy Bailey nach Baltimore in Maryland. Dort heute geboren am 17. Juni 1937, als der James Ralph Bailey mit einer Doo-Wop-Grundlage schon ab 1953 zuerst bei den schwarzen Crickets unterwegs. Gleich mit dem passenden Geburtstagsdrink an der Bar mit Milk and Gin im Namen von Jimmy Bailey.

Nicht nur der Earl Carroll gibt sich hier bei den Cadillacs als der Speedo aus in den Top 20, sondern unser Jubilar ist auch noch Mitglied zusätzlich noch bei den Halos im Jahr 1961 hier mit ihrem Novelty-Hit von You're a Nag.

landen wir aber mit dem Tearmaker von den Mad Lads auch schon beim Komponisten Jimmy Bailey im Jahr 1965. Und auch im selben Jahr, da startet er seine Solo-Karriere mit einer typischen Northern Soul-Beat-Ballade Every Time von und mit Jimmy Bailey.

Stop, wait a minute. Wir halten auch mal nur für eine großzügige Minute hier in London bei der Beatband The In Crowd, weil unser Jubilar natürlich auch dazu das selbstverfasste Original dann mit beisteuert. Und das wird heute nicht der letzte England-Abstecher bleiben im Namen von Jimmy Bailey. Stop, wait a minute.

Damit geben wir auch nur einen Jahresring zu mit Curtis Scott und seinem Northern Soul Tanzflächenausflug zu No No Baby durch Komponist Jimmy Bailey, der auch gleich weiter am Notenblatt stehen bleibt für J.B. Troy. Und auch der lebt förmlich von der Northern Soul Tanzfläche mit Live On.

nächste Komponistenhilfe, die lässt sich unser Jubilar dann auch schon wieder selbst angedeihen für sein Kurzzeitpseudonym Al Wilson. Das ist jetzt nicht der Al Wilson mit dem Northern Soul Topseller von The Snake, aber der Jimmy Bailey komponiert dafür auch den Top 10 Tanzklassiker aus den Northern Soul Top 10 für den Chuck Wood und sein Seven Days to

Chuck Wood übernimmt hier ganz ähnlich populär gleich noch der Chuck Jackson im Namen von Komponist Jimmy Bailey. Und auch die Platters sind hier 1967 in seinem Namen auch noch mit von der Partie mit ihrer Sweet, Sweet Lovin'.

Der Wayne Pikkerton produziert auf der Insel die Flirtations mit ihrem Northern Soul Hit Someone Out There. Und auch dazu gibt's kurz zuvor bereits ein Beat Goes Rhythm and Blues Original von Candy and the Kisses durch den Komponisten Jimmy Bailey.

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Die Daily News, die geben hier ganz buchstäblich alles. Aber hier schlägt unser Beat Goes Rhythm and Blues Bacillus auch schon wieder zu. Diesmal mit den Orlons und der Jimmy Bailey Komposition von Everything.

Zwischen all seinen Songideen für seine Kollegen, da findet sich unser Jubilar auch immer wieder gerne in eigenem Namen noch vor dem Mikrofon. Aber wenn wir uns jetzt noch so einen kurzen Moment lang auch über die Jahrzehntegrenze drüber hinweg bewegen, dann kommt sein vielleicht größter Billboard-Chart-Hit hier 1972 von der New Yorker Soul-Band Main Ingredient mit einem landesweiten Top-5-Hit Everybody Plays the Fool durch Komponist Jimmy Bailey.

Wir überqueren am Ende doch noch mit Ines Fox die Jahrzehntegrenze in den Rhythm and Blues Charts. You shouldn't have set my soul on fire. Und genau das hoffe ich natürlich, dass unser Jubilar das heute auch mit diesen Minuten geschafft hat, auch wenn er in eigenem Namen auch wirklich nie einen Hit abbekommen hat. Er schreibt dann auch quer durch die 70er Jahre auch noch zum Beispiel für Millie Jackson oder für Donny Hathaway und einige mehr. Aber den Abschluss überlassen wir natürlich ihm wieder selbstverständlich in eigenem Namen. Jimmy Bailey, If Goodbye Means Gone.

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Charlie's Got the Blues. Der gute Elvis hat auch im Jahr 1974 hier im Albumnamen wirklich keinen Blues, sondern einfach nur die Good Times. Auch dieses Mal setzt der King wieder auf so manche alte Coverversion von etablierten Hits seiner Kollegen, wie hier auch auf die Komposition von Danny O'Keefe, der seinen Song auch bereits 2 Jahre zuvor in die amerikanischen Top 10 bringen wird. Aber auch seine Hitsingle, die hat zu diesem Zeitpunkt auch bereits schon einige Seitwärtsschritte hinter sich. Zum Beispiel mit der 68er Country Nummer 3 von Del Reeves. Der Danny O'Keefe spielt zwar seine Originalidee schon 1967 schon mal ein, aber er verzichtet dann für geschlagene 5 Jahre auf die Veröffentlichung seines Songs. Und er spielt den Song eben dann etwas schneller noch für sein Album O'Keefe 1972 ein. Und plötzlich wird dann daraus eine Nummer 9 im November 72 und danach wird sein Good Time Charlie sowas wie ein Standard mit Willie Nelson, mit Charlie Rich, mit Conway Twitty, mit Ned Stuckey oder auch mit Waylon Jennings und vielen, vielen mehr. Und so wird auch der Elvis auf diesen Hit von Danny O'Keefe aufmerksam mit Good Time Charlie's Got the Blues.

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1: Unser heutiger Krimi-Ausflug zu den Detectives mit Captain Matt Holbrook, gespielt von Robert Taylor, der startet im Original schon ab 1959 mit insgesamt mal 97 Episoden in den darauffolgenden 3 Jahren. Aber zu uns kam die Serie dann als Kein Fall für FBI erst wieder ab 1967. Und auch wieder wie gewohnt wird von diesen 67 Episoden ordentlich abgespeckt, immer dienstags im Vorabendprogramm des ZDF. Und die 3. Staffel mit den verbleibenden 30 Fällen von diesem Captain Holbrook und seinen Mannen, die werden dann als 60-Minuten-Serie dann erst verspätet nachsynchronisiert. Die Drehbücher für Kein Fall für FBI, die stammen aber unter anderem von Raumschiff Enterprise-Erfinder Gene Roddenberry, noch eben bevor der ab 1966 sich seiner Science-Fiction-Karriere dann widmen will. Die Erkennungsmelodie kommt diesmal von Orchesterchef Herschel Burke Gilbert, der uns auch die Serienerkenner vom Rifleman westlich von Santa Fe oder auch die Agentenserie von Amos Burke hinterlässt, neben vielen weiteren Film-Highlights, zum Beispiel mit Perry Rhodan oder Nightmare. Diesmal aber im Auftrag von Robert Taylor als Captain Holbrook für Kein Fall für FBI.

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2: Der Axel Lindner begrüßt euch wie immer an dieser Stelle zu einer weiteren Ausgabe unserer Hit-History-Halbzeit aus den 70er Jahren. Und natürlich machen wir damit auch wieder Halt bei unseren Originalversionen berühmter Hits. Diesmal nur aus dem Musikjahr 1975. Und in unserer zweiten Viertelstunde gibt's natürlich dann auch einen nächsten deutsch-englischen Hitvergleich mit so mancher Hintergrundgeschichte, warum es auch tatsächlich gar so viele von diesen deutsch getexteten Adaptionsversuchen geben konnte oder man musste fast sagen geben musste. Zuvor aber erstmal zur musikalischen Einstimmung wenigstens mal noch ein bestens bekannter Chart-Hit zum Erinnern ans Jahr 1975.

This old heart of mine, die gute alte Seele Rod Stewart. Er überflügelt hier im Jahr 1975 mit seiner britischen Nummer 4, auch wie gewohnt an dieser Stelle, die Originalplatzierung 12 aus dem Jahr 1966, damals mit den Isley Brothers. Noch in den 50s, da waren der Ronald, der Rudy und der O'Kelly Isley für George Goldners Gone Label und dann für RCA unter Vertrag. Dann auch ein Jahr in New York bei Armit Ertig und für Atlantic und ab 1962 dann verwandt bei Florence Greenberg am Start. Aber gleich ihre allererste Tamla Motown Single im Februar 1966, die schlägt sofort ein wie eine Bombe. This Old Heart of Mine bringt sofort auch eine namensgleiche Tamla LP an den Start, die vor allem auch bei der Northern Soul Gemeinde in England, bei der Tamla Motown Appreciation Society bestens ankommt und auch noch einen weiteren Northern Soul Klassiker dort verbirgt für die Diskotheken mit Tell Me It's Just a Rumor. Nur dazu sollten wir uns dann besser bei unserem täglichen R&B Countdown treffen, wenn es dann ein bisschen intensiver um diese so weitreichende Northern Soul Tanzgemeinde in England geht. Aber so verwundert es eben auch nicht, dass die Originalversion hier dann im Oktober 1968 auch nochmal als britischer Re-Entry-Erfolg in die dortigen Top 10 notiert werden. Denn auch die gerade angesprochene nordenglische Tanzszene der Northern Soulies, durch die entstehen auch bis in etwa Mitte der 70er Jahre auch weitere Soul-Tanzerfolge in der landesweiten britischen Hitparade, mit der man eigentlich auch bis heute immer wieder rechnen muss mit der Northern Soul-Fangemeinde, wenn es eben um alte Soul-Singles dieser Tage geht, wie hier auch mit den Isley Brothers und ihrem Original von This Old Heart of Mine.

Diesmal adaptiert Schweden in Schweden mit Was ist Mr. Livingston? Mit der blonden Schwedin Sif Inger im Namen der blonden Schwedin Agneta Felskog mit ABBA beim Original von What About Livingston? Und diesmal profitiert der österreichische Texter Otto Demmler alias Bert Olden. Also auch ein durch und durch europäisches Gemeinschaftsprojekt. Denn mit einer zeitgleichen ABBA-Melodie, da kannst du 1975 schon keinesfalls mehr falsch liegen. Auch hier bei What About Mr. Livingston?

das war's auch schon wieder mit unserer Hit-History-Halbzeit aus dem Jahr 1975. Aber gleich morgen gibt's davon natürlich eine nächste Kostprobe und jetzt geht's auch gleich weiter mit dem Teil 2 von unserer Hit-History-Halbzeit.

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1: Wir unternehmen diesmal mal nur vordergründig eine Songzeitreise nach Brasilien an die Copacabana nach Rio de Janeiro. Denn der Barry Manilow, der plaudert der Überlieferung nach mit seinem Texter Bruce Sussman zu Hause in New York nach einem Konzert im berühmten Nachtclub Copacabana. Und sie stellen sich die Frage, ob es denn in Wirklichkeit überhaupt schon einen Song gibt, der sich der Copacabana in Rio de Janeiro widmen wird. Und aus dieser gemeinsamen Feierlaune heraus, da ergab sich's, dass der Bruce Sussman mit seinem Kollegen Jack Feldman daraufhin eine Geschichte schreibt, die uns alle jetzt gleich zurückversetzen soll, eben an diese Copacabana in die 40er Jahre, ins dortige Hotel Copacabana, den heißesten Live-Musik-Schuppen nördlich von Havanna. Und dort lernen wir jetzt gleich das Showgirl Lola kennen mit ihrem Freund und Barkeeper Tony und den Gangster Rico, der ihm die Lola wegschnappen möchte, bis es dann zum abschließenden Schusswechsel kommt zwischen Tony und Rico in der komplett fiktiven Geschichte von der Copacabana, die sich vom Ausgangspunkt überhaupt nicht wegbewegt hatte, sondern am Ende ihren Grammy für den besten männlichen Popsong des Jahres wirklich lokal verdient hatte, weil in dieser Songgeschichte auch wirklich ein so perfektes Trugbild von der Original Copacabana nachgezeichnet wird, mit einem dann weltweiten Top-10-Erfolg auch in Kanada, in Frankreich, in Belgien oder in Holland. Direkt aus dem Nachtclub Copacabana in New York für Barry Manilow.

für den Anfang sind sie immer gut, die Beatles. Das waren sie mit ihrem Song Magical Mystery Tour und wir machen jetzt auch eine Tour durch die Jahrzehnte. Allerdings sind das Jahrzehnte, die schon einige Zeit vergangen sind, nämlich wir spielen Musik aus den 60ern, 70ern und aus den 80er Jahren. Bevorzugt. Vielleicht gehen wir auch noch in die 50er in der Sendung Goldrausch. Denn die Songs, die heute gespielt werden, die müssen eine Bedingung erfüllen. Sie müssen älter sein als 25 Jahre und ein bisschen gut klingen müssen sie natürlich auch. Ich habe sie abgehört, sie klingen gut. Und mein Name ist Eckhard Hannibal Heuermann. Ich freue mich, dass ihr heute wieder eingeschaltet habt. Guten Empfang und viel Spaß beim Zuhören.

Und diesen schönen Soul-Titel, den habe ich jahrelang nicht gehört. Wird Zeit, dass ich ihn mal wieder spiele. Hier sind die Supremes aus dem Jahre 1971. Nathan Jones.

0: Nathan Jones, und das war der letzte Top-5-Titel, den die Supremes in ihrer Karriere hatten. Und das war im Jahre 1971. Da erreichten sie in England in den Top 20 nämlich noch einmal, ein letztes Mal, den Platz 5.
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0: Ich bin ja ganz ehrlich, ich höre auch gerne die Musik der 60er Jahre und auch die der 70er Jahre höre ich ganz gerne, die der 80er sowieso. Und dieser Sänger, der deckt alle drei Jahrzehnte ab. Hier ist Smokey Robinson, Being With You.

Smokey Robinson und Being With You. Und im Jahre 1981, da wurde in Westdeutschland im ersten Programm zum ersten Male die amerikanische Fernsehserie Dallas ausgestrahlt und die wurde natürlich ein Riesenhit. Alle schauten am Dienstag zu. Und der Song, den wir gerade eben gehört haben, der stammt auch aus dem Jahre 1981. Nur in Deutschland wollte ihn keiner hören. Er stand nicht in den Charts, aber in England und in den Vereinigten Staaten. Da war dieser Song von Smokey Robinson ein Riesenhit. 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Und ich habe jetzt nochmal so richtig schön geübt und wenn alles gut geht, dann sage ich jetzt die Band The Electric Light Orchestra an. Naja, hat geklappt. Wenn es nicht gelungen wäre, hätte ich noch kurz ELO hinterher gesagt, denn das machten die meisten damals. Ist ja auch ein bisschen schwer, der Name.

The Youth Corporation und Rock the Boat. Und das war ein typisches Beispiel für die damals in den 70er Jahren besonders beliebte Philly Soul Musik, die Philadelphia Soul Musik. Und wenn man im Jahre 1974 ins Kino ging, dann wurde vorher schon mal darüber nachgedacht, ob man den Film schauen wollte oder ob man sich lieber in die Loge setzen wollte. Und genau daran erinnert mich dieser Song von den Drifters, Kissing in the Back Row of a Movie on a Saturday Night. 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

Ein Song von den Drifters, Kissing in the Back Row of a Movie on a Saturday Night. Nicht so laut, einige wollen noch den Film gucken. Double Golden. Und wenn wir jetzt die Augen schließen, dann können wir uns von diesem Double Golden in das Jahr 1972 entführen lassen mit zwei Songs, die damals in den Jahrescharts ganz weit oben standen, nämlich auf Platz 2 Helloer von Martha McNeil und jetzt als erstes auf Platz 4 Christian Anders. Es fährt ein Zug nach nirgendwo.

Brian Hyland mit einem Song aus dem Jahre 1962, Sealed with a Kiss. Und das Jahr 1962, das war auch das Jahr, in dem man anfing, sein Auto nicht mehr zu Hause zu waschen, sondern damit in eine Waschanlage zu fahren. Denn genau im Jahre 1962, da erfanden die beiden Deutschen Gerhard Weigele und Johann Sulzberger die erste vollautomatische Waschanlage. Naja, so ganz vollautomatisch war sie noch nicht. Man musste in eine Halle fahren und da waren Bürsten, eigentlich genauso wie heute, die sich ein wenig drehten. Und na, ein bisschen sauberer kam das Auto hinterher dann raus. Und aus eurem Radio, da wird jetzt gleich noch ein Song aus dem Jahre 1962.

0: Das war die kleine Eva, Little Eva mit The Locomotion. Und die Songs damals waren kurz.
1: Remember this golden classic.
0: Kaum ein Song war in den 60er Jahren länger als 3 Minuten. Und weil viele Songs auch gut waren, hören wir uns jetzt gleich noch einen dritten in der Reihe an. Nils Sedaka. Auch aus dem Jahre 62. Breaking up is hard to do.
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Nils Sedaka, mehr als 1000 Songs hat er komponiert, nicht alle waren Hits, aber dieser, das war einer. Breaking Up is Hard to Do. 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Hallo, schön, dass ihr eingeschaltet habt zu einer Stunde Goldrausch. Das ist die Sendung, in der die Oldies garantiert älter sind als 25 Jahre und ich, euer Moderator, ich erfülle diese Bedingung natürlich locker mehr als 2,5 Mal. Mein Name ist Eckart Hannibal Heuermann und jetzt gehen wir zurück in die 70er Jahre mit aber...

1978 flog Sigmund Jähn als erster Deutscher mit dem Russen Valery Bykovsky ins Weltall. Und das war einer der größten Hits des Jahres, den wir gerade gehört haben. Nämlich von ABBA, Take a Chance on Me. Hit back. Und das schönste Duett des Jahres, das war der Song Stumbling In von Susie Quattro und Chris Norman. Und viele glaubten damals, sie seien nicht nur musikalisch ein Duo, sondern auch privat. Aber das stimmte natürlich nicht. I love it.

Könnt ihr euch noch an die Four Tops erinnern? Die waren über Jahrzehnte hinweg ein Garant für tolle Soul-Musik und hier sind sie mit einem Song aus den 60ern. Die Four Tops, I Can't Help Myself.

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Und mit diesem Song wurden die Four Tops endgültig Weltstars, denn das war ihr erster ganz großer Hit, ihr erster Nummer 1 Hit. Und dass dieser Song im Jahre 1965 ein Nummer 1 Hit war, das weiß sogar heute noch jedes Kind. Ein Evergreen, ein Hit der Jahrzehnte. Hier sind die Rolling Stones mit ihrem größten Hit Satisfaction.

Im Jahre 1965 kam in der damaligen DDR die Anti-Baby-Pille auf den Markt und die Rolling Stones, die sangen dazu Satisfaction. Hit back. Und mehr Hitbacks, mehr Golden Oldies gibt es natürlich hier bei eurem Lieblingssender genau in einer Woche. Dann genehmigen wir uns wieder einen Goldrausch. Und so ein Goldrausch, der hat ja auch nur positive Nebenwirkungen. Ja, so als richtiger Oldie-Fan, da kann man schon mal der nächsten Sendung entgegenfiebern, aber das ist auch die einzige Nebenwirkung, die mir bekannt ist. Bis dahin macht's gut. Tschüss, bye bye, euer Eckart Hannibal Heuermann.

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Die Festivals, zweiten The Eyes, I take what I want. Rücksichtslos nehmen sie alles das, was sich in den Weg steht. Ja, und jetzt kommen noch mal The Maniacs. I've been lonely too long.

wenn's nach den Regents geht, es bleibt alles beim Alten. Nothing will be changed. Change your life, the brains, siehst du, die sind auch dafür, dass nur endlich einer dagegen ist.

Jimi Hendrix Nummer Purpel Hase. Ja, also der Purpurnebel, der aus den Höhlen der Caveman aufsteigt. I don't speak so perfekt Englisch wie du, deshalb versuche ich das alles erst ja nicht. Ne? The Regents kommen jetzt zu uns mit ihrem Titel Memory.

0: Und damit hallo und herzlich willkommen zu Feelings, unsere Hommage an die Albumserie Kuschelrock. Heute geht es um die Ausgabe Nummer 24 dieser Serie. Und wer ist da so alles dabei? Das verrät uns Ted.
1: Hallo, in unserer heutigen 24. Ausgabe von Feelings hören wir unter anderem Train Hurts Rihanna, Razorlight Pink und Beyoncé.
0: Und mit Pink ging's auch gleich los. Ein Titel, der im Jahre 2009 erfolgreich war. Ihr 26. Hit insgesamt. Auf der Kuschelrock-CD Nummer 24 enthalten und da heißt I Don't Believe You. Können sie aber. Und der nächste Titel ebenfalls erfolgreich im Jahre 2009 und das war der dritte Hit bei uns für Katy Perry. Und er heißt Thinking of You.

0: Es war ihr sechster Single-Hit in Deutschland, ein Erfolg im Jahre 2003, die russische Shania Twain aus Kanada. Und der Titel heißt Forever and For Always, einer der vielen Hits auf der Kuschelrock-CD Nummer 24.
1: Ausgabe 24 der Serie Kuschelrock erschien am 17. September 2010. Am 1. Oktober stieg sie in die Compilation-Charts ein und belegte für 3 Wochen die Spitzenposition, genau wie das Vorgängeralbum. Im April war zuvor die Sonderausgabe Kuschelrock Special Editions 2010 erschienen. Auch diesmal waren wieder 38 Titel auf dem Album versammelt. Deutsch gesungen wurde von Xavier Naidoo, Peter Fox und Silbermond und italienisch von Eros Ramazzotti. Ältere Titel dabei waren China Girl von David Bowie von 1983 und Blood of Eden von Peter Gabriel von 1993.
0: Und jetzt ein Hit aus dem Jahre 2008 und zwar von The Fine Frenzy, der einzige Erfolg, und der heißt Almost Lover.

Wir hören die 10 größten Hits aus der Kuschelrock-CD Nummer 24 und was wir gerade hörten, war die Nummer 10. Ein Hit aus dem Jahre 2010 und zwar der zweite Charterfolg für die Gruppe mit dem Namen Train und der Titel heißt Hey Soul Sister. Dies hier ist unsere Nummer 9. Zwei Jahre zuvor erfolgreich in die deutschen Singlecharts. Der zweite Hit für One Republic. Der Titel heißt Stop and Stare.

0: Dieser Titel hier, der stammt aus dem Jahre 1983 und es ist der achtgrößte Erfolg auf der Kuschelrock-CD Nummer 24. Mr. David Bowie war das und sein Hit China Girl.
1: David Bowie war 36 Jahre alt, er stammt aus London und heißt eigentlich David Jones. Den Titel China Girl schrieb er 1977 zusammen mit Iggy Pop, als beide in Berlin wohnten. Geschrieben haben soll er den Titel für eine schöne Asiatin, die aber aus Vietnam stammte. Der Titel erreichte die 2 der Charts in England und Irland und die 10 in Amerika.
0: Und dies hier ist der 7. Hit auf der Kuschelrock-CD Nummer 24, der 17. Charterfolg bei uns für Beyoncé Knowles aus Houston in Texas, aus dem Jahre 2009 ein Erfolg und der Titel heißt Halo.

0: Dies hier ist der viertgrößte Hit auf der Kuschelrock-CD Nummer 24, ein Erfolg aus dem Jahre 2009. Die Gruppe heißt Razorlight, ihr größter Hit, und er heißt Wire to Wire.
1: Wire to Wire war die erste Single-Auskopplung aus dem dritten Studioalbum Slipway Fires von Razorlight. Das Album war das erste der Band, von der keine Single unter die Top 3 der britischen Charts kam. Wire to Wire erreichte in England die 5, aber in Deutschland die Nummer 3.
0: Und dies hier ein Hit aus dem Jahre 2006. Und es ist der drittgrößte Hit auf der Kuschelrock-CD Nummer 24. Wir hören hier Hit Nummer 4 für die große Rihanna. Und dieser Hit hier, der trägt den Titel Unfair.

0: Es war ihr erster und bis heute ist es ihr größter Single-Hit in Deutschland. Der zweitgrößte Hit auf der Kuschelrock-CD Nummer 24 aus England. Das war die Gruppe mit dem Namen Hurts und der Titel heißt Wonderful Life. Tja, und was jetzt noch bleibt, das ist der größte Hit auf der Kuschelrock-CD Nummer 24, ein Nummer-1-Erfolg aus dem Jahre 2008 und zwar von James Morrison und Nelly Furtado und der Titel heißt Broken Strings. Tja, und das war's dann mit Feelings für diesmal. Mehr Musik mit Gefühl beim nächsten Mal. Und bis dahin sagen wir Tschüss.
1: Und Tschüss.